0: Menschen.
1: Das hast du schon gesagt, natürlich.
0: Ich hatte heute einen schlechten Tag. Und ich weiß auch nicht, was mit mir los ist.
1: Ja, aber solltest du vielleicht rausfinden, was mit dir los ist? Du hast mich verletzt.